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1: Madeira ist ein wahres Paradies für alle, die Natur, mildes Klima und spektakuläre Landschaften lieben. Die portugiesische Insel im Atlantik wird oft als Insel des ewigen Frühlings bezeichnet, da hier das ganze Jahr über angenehme Temperaturen herrschen. Besonders beeindruckend ist die üppige Vegetation. Exotische Blumen, Lorbeerwälder und Weinterrassen prägen das Bild und machen jede Wanderung zu einem einzigartigen Erlebnis. Ein Highlight sind die berühmten Levadas, alte Bewässerungskanäle, entlang derer sich traumhafte Wanderwege durch Berge, Täler und dichte Wälder ziehen. Wer spektakuläre Aussichten sucht, wird auf dieser Insel mit einer der höchsten Steilklippen Europas auf jeden Fall fündig. Auch die Küste bietet viel Abwechslung. Natürliche Meeresschwimmbecken in Porto Moniz, kleine Badebuchten und charmante Fischerdörfer wie Camara de Lobos laden zum Entspannen ein. Neben Natur und Wandern überzeugt Madeira auch kulinarisch. Frischer Fisch, exotische Früchte und der berühmte Madeira-Wein gehören unbedingt dazu. Funchal, die Hauptstadt, bietet eine Mischung aus historischer Altstadt, lebhaften Märkten und modernen Cafés. Ein Ausflug mit der Seilbahn nach Monte und die rasante Fahrt mit den traditionellen Korbschlitten sind unvergessliche Erlebnisse. Madeira ist damit perfekt für Reisende, die Natur, Kultur und Genuss verbinden möchten und das fernab vom Massentourismus. Wer einmal hier war, versteht sofort, warum die Insel zu den schönsten Reisezielen Europas zählt. Der perfekte Reisezeitraum von Madeira umfasst die Monate April bis Oktober, wenn mildes bis warmes Wetter mit wenig Regen und vielen Sonnenstunden herrscht. In dieser Zeit liegen die Temperaturen bei 21 bis 26 Grad. Ideal für Strandurlaub, Wandern oder Sightseeing. Die Insel ist ganzjährig mild, doch November bis März bringen mehr Niederschläge den notwendigen Regen auf die Insel.
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1: Welche Reiseziele gelten in diesem Jahr als Geheimtipp? In der albanischen Riviera finden Urlauber traumhafte Strände, türkisfarbenes Wasser und charmante Küstenorte. Dort ist es weniger touristisch als in Griechenland und daher gibt es noch recht günstige Preise. Ebenfalls deutlich preiswerter im Vergleich zu Österreich und der Schweiz sind die slowenischen Alpen. Perfekt für Outdoor-Fans, Wandern, Radfahren und Skifahren in einer intakten Natur. Viele Seen und Täler sind auch dort echte Naturjuwelen. In Asturien in Spanien befinden sich eine wilde Atlantikküste, grüne Landschaften und idyllische Fischerdörfer. Ideal für alle, die Spanien ohne Massentourismus erleben wollen. Auch die Kapverden, einer Inselgruppe im Atlantik mit stabilen Temperaturen, schwarzen und weißen Sandstränden, sind ideal für entspannte Auszeiten und Wassersport ohne riesige Touristenzahlen. Kirgisistan fasziniert mit unberührter Berglandschaft im Tien Shan Gebirge, Nomadenkultur und Trekkingrouten wie um den Songkul-See. Usbekistan lockt mit interessanten Städten wie Samarkand und Bukhara. Dank neuer Hochgeschwindigkeitszüge und einfachem E-Visa ist das Land zugänglicher als je zuvor. Die Azoren in Portugal werden als Hawaii Europas gefeiert, mit verschiedenen vulkanischen Kratern und interessanten heißen Quellen. Und Ruhe und Erholung finden Urlauber auch auf der Insel Vis in Kroatien. Diese bleibt autofrei und bietet viele neue Rad- und Wanderwege.
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1: Rügen ist ein hervorragendes Reiseziel, das zu jeder Jahreszeit besondere Vorzüge bietet. Die größte deutsche Insel, begeistert durch ihre abwechslungsreiche Natur, langen Sandstrände und kulturelle Vielfalt. Rügen vereint traumhafte Landschaften mit einer beeindruckenden Küstenlinie. Die berühmten Kreidefelsen im Nationalpark Jasmund bieten spektakuläre Ausblicke auf die Ostsee. Dort gibt es auch ein sehr interessantes und anschauliches Naturerlebnismuseum für die ganze Familie. Kilometerlange Strände, Bottengewässer und malerische Fischerdörfer machen die Insel ideal für Natur- und Strandliebhaber. Zudem locken charmante Seebäder wie Binz, Selin und Göhren mit historischer Bäderarchitektur, gemütlichen Cafés und einer entspannten Urlaubsatmosphäre. Auch kulturell hat Rügen einiges zu bieten. Das Jagdschloss Granitz, der Koloss von Prora und zahlreiche Museen erzählen spannende Geschichten aus Vergangenheit und Gegenwart. Veranstaltungen wie die Störtebeker Festspiele ziehen jedes Jahr viele Besucher an und bieten ein unvergessliches Erlebnis. Die aufblühende Natur, Rapsfelder und ruhige Strände laden im Frühjahr zum Wandern und Radfahren ein. Der Sommer ist perfekt für einen Badeurlaub, Wassersport, lebendige Strandpromenaden. Das Wasser der Ostsee ist angenehm erfrischend und die Sonne scheint häufig. Die Insel zeigt sich im Herbst farbenprächtig, ideal für ausgedehnte Spaziergänge an der frischen Meeresluft. Weniger Trubel sorgt für eine entspannte Atmosphäre. Und wer Ruhe sucht, findet im Winter auf Rügen eine fast meditative Stille. Wellnesshotels und Saunalandschaften in den Seebädern machen die kühle Jahreszeit sehr erholsam. Die Insel Rügen ist somit das ganze Jahr über ein vielfältiges Reiseziel, das Natur, Kultur und Erholung harmonisch miteinander verbindet.
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1: Wie spart man bei der Urlaubsplanung am effektivsten? Klar, wenn man die Möglichkeiten hat, sind Reisen außerhalb der Hauptsaison mit am günstigsten. Auch bei Flügen unter der Woche kann man einiges an Geld sparen. Frühbucher- und Last-Minute-Angebote kann man vergleichen und wenn man Glück hat, hier zuschlagen. Generell, wenn man sich für ein gewisses Hotel entschieden hat oder eines im Blick hat, kann man verschiedene Portale nutzen und dort eben auch Preisvergleiche vornehmen. Man kann Preisalarm aktivieren, man kann Newsletter abonnieren. Und es gibt bei einer Buchung auch gewisse Buchungsportale, wo man ein gewisses Cashback oder Bonusprogramm vorfindet. Wenn man auf etwas Komfort verzichten kann, dann sind natürlich Ferienwohnungen und Hostels günstiger als manche Hotels. Langzeitbuchungen und Gruppenrabatte kann man gegebenenfalls nutzen. Wenn man dann dort vor Ort am Reiseziel ist, sind öffentliche Verkehrsmittel günstiger als Taxis oder Mietwagen. Hier lohnt es sich natürlich, wenn man sich vorher informiert, genauso wie bei Rabattkarten für Bahn und Busse. Bei Mitfahrgelegenheiten sollte man sicherlich etwas auf das Land aufpassen, zwecks der Sicherheit dort vor Ort. Reiseversicherungen werden bei jeder Buchung angeboten, allerdings sollte man sich hier gut überlegen, braucht man es, hat man bereits vielleicht schon eine, ist es in diesem Fall vielleicht eher überflüssig. Wenn man dann vor Ort etwas bezahlen möchte, dann sollte man auf Währungs- und Kreditkartengebühren achten. Informiert euch einfach nochmal vorher, wenn ihr bereits eine Kreditkarte habt, ob dort gegebenenfalls Gebühren für Geldabhebungen oder eben Bezahlungen vor Ort anfallen.
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1: Montenegro ist ein herausragendes Reiseziel, weil es auf kleinem Raum eine erstaunliche Vielfalt bietet. Das Land verbindet atemberaubende Natur, historische Städte und die Gastfreundschaft seiner Bewohner zu einem unvergesslichen Erlebnis. Die Adriaküste Montenegros ist geprägt von malerischen Buchten, kristallklarem Wasser und charmanten Küstenstädten wie Kotor und Budva. Die Bucht von Kotor, ein UNESCO-Welterbe, erinnert mit ihren fjordähnlichen Landschaften fast an Norwegen, während die Altstadt von Kotor Besucher mit verwinkelten Gassen, historischen Kirchen und mittelalterlichen Mauern begeistert. Budva hingegen kombiniert Strände mit einem lebendigen Nachtleben und kulturellen Veranstaltungen. Abseits der Küste beeindruckt Montenegro mit seiner wilden Natur. Der Dormitor-Nationalpark, ebenfalls UNESCO-geschützt, bietet spektakuläre Berglandschaften, tiefe Schluchten und Gletscherseen. Outdoor-Liebhaber finden hier perfekte Bedingungen zum Wandern, Raften und Klettern. Besonders sehenswert ist die Tara-Schlucht, die tiefste Schlucht Europas, in der man Adrenalinsport und unberührte Natur zugleich erlebt. Kulturell überzeugt Montenegro mit einer Mischung aus Balkantradition, mediterranem Flair und Einflüssen aus Venetien und dem

0: ideal für Rundreisen, bei denen man Strandurlaub, Naturerlebnisse und Kultur mühelos verbinden kann. Insgesamt bietet Montenegro eine perfekte Mischung aus Natur, Geschichte und Lebensfreude und ist damit ein echtes Juwel für Reisende, die Abwechslung und einen richtigen Geheimtipp suchen.
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1: Rügen ist ein hervorragendes Reiseziel, das zu jeder Jahreszeit besondere Vorzüge bietet. Die größte deutsche Insel, begeistert durch ihre abwechslungsreiche Natur, langen Sandstrände und kulturelle Vielfalt. Rügen vereint traumhafte Landschaften mit einer beeindruckenden Küstenlinie. Die berühmten Kreidefelsen im Nationalpark Jasmund bieten spektakuläre Ausblicke auf die Ostsee. Dort gibt es auch ein sehr interessantes und anschauliches Naturerlebnismuseum für die ganze Familie. Kilometerlange Strände, Bottengewässer und malerische Fischerdörfer machen die Insel ideal für Natur- und Strandliebhaber. Zudem locken charmante Seebäder wie Binz, Selin und Göhren mit historischer Bäderarchitektur, gemütlichen Cafés und einer entspannten Urlaubsatmosphäre. Auch kulturell hat Rügen einiges zu bieten. Das Jagdschloss Granitz, der Koloss von Prora und zahlreiche Museen erzählen spannende Geschichten aus Vergangenheit und Gegenwart. Veranstaltungen wie die Störtebeker Festspiele ziehen jedes Jahr viele Besucher an und bieten ein unvergessliches Erlebnis. Die aufblühende Natur, Rapsfeld,

0: Wälder und ruhige Strände laden im Frühjahr zum Wandern und Radfahren ein. Der Sommer ist perfekt für einen Badeurlaub, Wassersport, lebendige Strandpromenaden. Das Wasser der Ostsee ist angenehm erfrischend und die Sonne scheint häufig. Die Insel zeigt sich im Herbst farbenprächtig, ideal für ausgedehnte Spaziergänge an der frischen Meeresluft. Weniger Trubel sorgt für eine entspannte Atmosphäre. Und wer Ruhe sucht, findet im Winter auf Rügen eine fast meditative Stille. Wellnesshotels und Saunalandschaften in den Seebädern machen die kühle Jahreszeit sehr erholsam. Die Insel Rügen ist somit das ganze Jahr über ein vielfältiges Reiseziel, das Natur, Kultur und Erholung harmonisch miteinander verbindet.
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1: Madeira ist ein wahres Paradies für alle, die Natur, mildes Klima und spektakuläre Landschaften lieben. Die portugiesische Insel im Atlantik wird oft als Insel des ewigen Frühlings bezeichnet, da hier das ganze Jahr über angenehme Temperaturen herrschen. Besonders beeindruckend ist die üppige Vegetation. Exotische Blumen, Lorbeerwälder und Weinterrassen prägen das Bild und machen jede Wanderung zu einem einzigartigen Erlebnis. Ein Highlight sind die berühmten Levadas, alte Bewässerungskanäle, entlang derer sich traumhafte Wanderwege durch Berge, Täler und dichte Wälder ziehen. Wer spektakuläre Aussichten sucht, wird auf dieser Insel mit einer der höchsten Steilklippen Europas auf jeden Fall fündig. Auch die Küste bietet viel Abwechslung. Natürliche Meeresschwimmbecken in Porto Moniz, kleine Badebuchten und charmante Fischerdörfer wie Camara de Lobos laden zum Entspannen ein. Neben Natur und Wandern überzeugt Madeira auch kulinarisch. Frischer Fisch, exotische Früchte und der berühmte Madeira-Wein gehören unbedingt dazu. Funchal, die Hauptstadt, bietet eine Mischung aus historischer Altstadt, lebhaften Märkten und modernen Cafés. Ein Ausflug mit der Seilbahn nach Monte und die rasante Fahrt mit den traditionellen Korbschlitten sind unvergessliche Erlebnisse. Madeira ist damit perfekt für Reisende, die Natur, Kultur und Genuss verbinden möchten und das fernab vom Massentourismus. Wer einmal hier war, versteht sofort, warum die Insel zu den schönsten Reisezielen Europas zählt. Der perfekte Reisezeitraum von Madeira umfasst die Monate April bis Oktober, wenn mildes bis warmes Wetter mit wenig Regen und vielen Sonnenstunden herrscht. In dieser Zeit liegen die Temperaturen bei 21 bis 26 Grad. Ideal für Strandurlaub, Wandern oder Sightseeing. Die Insel ist ganzjährig mild, doch November bis März bringen mehr Niederschläge den notwendigen Regen auf die Insel.
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1: Vorsichtig, vorsichtig. Nicht so tief, Rüdiger.
2: Nicht so tief, habe ich gesagt.
1: Rüdiger, bitte.

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1: Was ist genau die interessante Frage?
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5: Halli, hallo, Hallöchen.
4: Hallo, Jule. Mensch, haben wir es endlich geschafft, das Finale hier aufzuarbeiten, oder wie?
5: Ja, aber bevor wir jetzt das Finale machen, möchte ich noch ein tiefgründiges Gespräch dir führen. Was sagst du zu dieser Wurstverpackung? Was geht dir durch den Kopf, wenn du sie siehst?
4: Feinhuber Wiener Würstchen.
3: Okay, es tut mir leid, eigentlich so gar nichts.
5: Löst das keine tiefgründigen Gefühle in dir aus und du möchtest jetzt 8 Stunden mit mir über die Wurstverpackung reden?
4: Ach so, jetzt verstehe ich, was du meinst. Es geht quasi um das gemeinsame Essen und den diesbezüglichen Fragen dazu, ne?
5: Mhm.
4: Ja, das stimmt.
5: Ich wollte ja nur mal testen, wie unsere Beziehung so gerade läuft. Ob man auch mal an unserer Kommunikation arbeiten müssen, weil wenn das der Test ist, dass du dich nicht 8 Stunden über eine Wurstverpackung unterhalten kannst, weil Fußball funktioniert ja bei uns beiden, dann ist ja irgendwas falsch. Oh Gott, unsere Beziehung ist am Ende, Christine.
4: Ja, es ist leider dramatisch. Ihr seid alle live dabei. Ihr habt es jetzt mitgekriegt. Es ist der Anfang vom Ende, würde ich sagen. Es ist so. Also manchmal denke ich mir wirklich, was die Leute für so einen Quatsch überhaupt reden, ja. Oder? Also ja. Ich meine, mit einer Wurstverpackung sich darüber. Ich meine, klar, man kann über alles philosophieren und vielleicht stundenlang reden. Und warum ist jetzt auf der Verpackung das jetzt schwarz hinterlegt und mit weiß eingerahmt und keine Ahnung, das ist doch alles nicht der Rede wert, oder?
5: Oh, ich finde das schon wichtig, ob da ein Schweinerl oder ein Truthahn auf der Wurstverpackung drauf ist.
4: Naja, es ist schon wichtig, wenn man wissen will, was in der Wurst drinnen ist.
5: Richtig, weil wenn Delikatessschweinewürstchen draufsteht, ist es ja nicht ersichtlich. Da muss ja schon noch das Schwein drauf gedruckt sein. Fällt dir gerade auf, dass wir tatsächlich doch über Wurstverpackungen sprechen?
4: Also es steht doch noch gut um unsere Beziehung.
5: Gott sei Dank.
4: Gott sei Dank, Gott sei Dank.
5: Okay, ich würde sagen, dann können wir ja auch direkt mit den Super-Wurst-Experten weitermachen, denn die fliegen ja jetzt raus, Tessa und Jakob. Die können uns leider nicht mehr wursttechnisch unterstützen, aber was auf alle Fälle passiert ist, dass Jakob sich für die wunderschöne Zeit bedankt. Tessa versucht es auch, aber ich glaube, die Tränen haben es so ein bisschen runtergewirkt.
4: Also wie ätzend war das bitte?
5: Mhm.
4: Also tut mir leid, wirklich. Leute, da bin ich wirklich mal wieder an meine Grenzen gekommen mit Tessa. Desto mehr Folgen ich von ihr gesehen habe, desto unangenehmer wurde sie für mich. Also ich finde, sie hat sich wirklich gegenüber ihm nicht so schön benommen. Ja. Muss ich ganz ehrlich sagen. Und jetzt auch so zum Schluss ihm nur die Schuld zu geben in diesem Spiel und sie will ihn nie wiedersehen und wie sie da ausrastet da oben. Also finde ich einfach unterste Schublade, das hat er nicht verdient, muss ich ganz ehrlich sagen. Also er ist immer ruhig und respektvoll mit ihr umgegangen. Ja. Also ne, tut mir leid, kann ich einfach nicht mitgehen. Gib mir mein Pullover zurück und sowas. Also ich meine, keine Ahnung.
5: Er hat ihn fast noch erwürgt.
4: Ja, Wahnsinn, oder?
5: Ja, danke. Alter.
4: Was, er bringt ihn ihr noch?
5: Ja. Und wie gesagt, dann, ja, danke. Denke ich mir, ey, hättest du es unten gelassen. Warum hast du nicht den Johnny gemacht und uns ins Feuer geworfen?
4: Ja, geil. Das wäre gut gewesen. Stimmt, ja. Das hättest du wirklich bringen sollen. Für die Aktion, die da gelaufen ist. Aber ich sag's euch, das Wiedersehen wird auch ziemlich spicy. Freue ich mich tatsächlich sehr darauf.
5: Also der Satz, wo ich wirklich ein bisschen lachen musste, war, wo Tessa gesagt hat, wisst ihr, Mädels, ich bin ja froh, dass ich jetzt gehen kann. Ich habe immerhin versucht, alles zu klären. Haben die das rausgeschnitten oder habe ich das irgendwie, war ich da irgendwie abwesend? Wo war ich denn da, als sie versucht hat, irgendwas zu klären?
3: Weiß es nicht, vielleicht warst du irgendwie so grundsätzlich bei Prominent getrennt nicht dabei. Ich finde eher, dass sie ihm Hoffnungen gemacht hat. Das habe ich bei Tessa gesehen und das fanden wir ja beide irgendwie nicht so die feine englische Art. Also ich fand eher, dass sie die Situation noch schlimmer gemacht hat. Und sie hätte einfach von Anfang an klar sein müssen und das hätte Jakob auch gebraucht. Und dann, glaube ich, hätte der auch ganz, also auch von Anfang an ganz anders. Oder wäre er ganz anders mit der Situation umgegangen?
5: Auf jeden Fall. Naja, sie sucht sich jetzt auf alle Fälle jemanden, der emotional stabil ist und sie gut dann auch begleiten kann und mit ihr kommunizieren kann und bla bla bla. Und basht er nochmal so richtig auf den Jakob ein im Interview. Und dann finde ich es so schön eigentlich, dass er sagt, er hat auch mit der ganzen Sache jetzt abgeschlossen und findet nochmal total schöne Abschiedsworte auch für sie, dass er ihr nur das Beste wünscht und dass sie eine ganz tolle Seele ist und keine Ahnung. Das hätte ich nicht, ich hätte es nicht über meine Lippen gebracht, aber...
3: Ich leider auch nicht. Mhm. Aber ich glaube, der Jakob hat trotzdem was in diesem Format gelernt. Ich meine, es ist jetzt schon sein zweites Format, wo er quasi im Trash-TV dabei sein darf. Ich finde, das habe ich wirklich schön gefunden in der diesjährigen Prominent getrennt Staffel, dass die Leute eigentlich so diese Außenseiter, was ja Tessa und Jakob auch so in anderen, also zum Beispiel im Sommerhaus waren oder sowas, dass die total herzlich aufgenommen wurden. Gut, es gab natürlich andere, die dann zu anderen irgendwie blöd waren. Also ich glaube, ich brauche das Thema mit Bianca nicht mehr aufrollen, weil da fand ich zum Beispiel, haben die anderen Damen da drinnen im Haus nicht so schön reagiert. Aber die Jungs, finde ich, waren echt cool, super. Ja. Er hat ja jetzt auch einen neuen Spitznamen bekommen, der Big J.
5: Oh Gott, ja.
3: Ja. Aber trotzdem, Jule, ich finde es für ihn und für sein Selbstbewusstsein, glaube ich, was sehr Wichtiges, was er da erleben konnte.
5: Ja, das auf jeden Fall. Also man sieht ja dann auch im Wiedersehen, was es eigentlich so aus ihm gemacht hat und dass er schon den Support von anderen braucht. Aber da werden wir in der nächsten Folge nochmal intensiver drüber reden. Aber ja, das stimmt schon, da hast du schon recht mit dem. Dass er das als einfach Selbstbewusstseinsschub braucht, obwohl ich das, muss ich leider so sagen, maximal affig finde, aber ja, okay.
3: Kann ich verstehen, aber gut, er ist halt wie er ist und ich glaube, das hat ihn so ein bisschen nochmal gepusht und das fand ich dann schon irgendwie ganz schön.
5: Ja. Wie fandest du es denn schön, als Vanessa und Alex sich so richtig zusammen gefeiert haben, Vanessa klatscht Alex auf den Po, er sagt, Mensch, da hat der Führer aber gut geführt und sie, ja, und die Rebellin hat gut mitgemacht, dann klatschen sie sich nochmal ab. Wie hast denn du das so wahrgenommen?
3: Ja, ich weiß schon, auf was du hinausspielen möchtest, wir sind zwar noch nicht beim Wiedersehen, aber aktuell gehen ja so Videos viral tatsächlich, genau, was auch mit dem Thema zu tun hat. Ich muss ganz ehrlich sagen, ich fand es tatsächlich sehr befremdlich.
5: In dem Moment dachte ich mir, okay, vielleicht haben sie irgendwie einen Weg gefunden, mit der Vergangenheit abzuschließen. Sie werden kein Paar mehr, da sind sie sich einig und haben halt gut miteinander gespielt. Okay, dann kam aber dieses Abschiedsessen, wo es eben diese Pizza und sowas gab und diese verschiedenen Spiele. Und wie sie da wieder aufeinander eingehakt haben, auch eine Vanessa auf ihn eingehakt hat und sie ja dann sich da auch gegenseitig in einer Art beschimpft haben, die wieder absolut grottig war, habe ich das vorher dann wieder nicht verstanden. Also die sind beide so, ich finde kein Wort dafür, aber ich kann doch jemanden nicht abgrundtief hassen und dem auf der anderen Seite auf den Arsch hauen. Das funktioniert für mich einfach nicht.
3: Du, für mich würde das auch nicht funktionieren. Da würde ich auch nicht sagen, du, ich umarme dich nicht. Das Thema ist durch. Ich meine, wir sind hier, weil wir das jetzt aufgearbeitet haben oder wahrscheinlich auch, weil wir einfach die Kohle mitgenommen haben. Aber das könnte ich auch nicht. Also wenn die Person bei mir unten durch wäre, dann wäre die unten durch. Da würde ich ihm nicht mehr auf den Hintern hauen oder sonst irgendwas. Also ich würde versuchen, einigermaßen normal mit ihm umzugehen oder sowas. Aber solche Sachen würden da überhaupt nicht mehr laufen.
5: Nee. In 1000 Jahren nicht. Nee, also, ich kann es halt auch gar nicht nachvollziehen. Und dann ist ja auch eben, das war ja das Video, was direkt danach aufgetaucht ist, oder die Fotos, wo ja dann auch selber Vanessa gesprochen worden ist. Die gehen ja, also irgendwann endet ja diese Sendung und die werden alle anscheinend ins gleiche Hotel verfrachtet. Und dann sieht man, wie Nessie und Richard miteinander da essen, wie Vanessa und Alex miteinander essen, grinsen, Fotos machen und eben auch Tessa. Und das sind dann auch so Sachen, die gehen für mich nicht irgendwie konform, weil natürlich kann ich sagen, hey, ich bin jetzt mit dem in dieser Sendung gewesen, wir haben es irgendwie auf die Kette gekriegt, wir sind irgendwie zusammengekommen, aber ich habe schon in der Sendung gesagt, ich möchte danach mit diesem Menschen nichts mehr zu tun haben, weil er mich gaslightet, weil er einfach mir nicht gut tut, weil er mein Selbstbewusstsein so beschneidet, dass ich nicht mehr die richtige Vanessa sein kann. Und das ist was, was ich tatsächlich auch sehe, um ehrlich zu sein. Aber ich würde mich niemals mit diesen Menschen an einen Tisch setzen. Und dann kommt die Ausrede, sorry, liebe Tessa, ja, aber wir waren ja im gleichen Hotel und wir wollten halt zusammen essen. Frage ich mich, Punkt 1, war Jakob nicht im gleichen Hotel? Und Punkt 2, würde ich, wenn das jetzt wirklich so wäre, wie es dargestellt wird, dass ich nochmal mit Freunden zum Abschied was essen möchte, würde ich sagen, du pass auf, Christine, da ist mein Ex-Freund, also ich glaube, dass Christine sich grundsätzlich niemals mit irgendeinem, naja, obwohl mit zweien vielleicht schon, aber jetzt gerade zum Beispiel mit denen, die mich sehr toxisch behandelt haben, sich niemals an einen Tisch setzen würde, um mit dem ein gemütliches Abendessen zu haben. Mal ganz davon abgesehen.
6: Nein.
5: Ja, aber wenn ich jetzt sagen würde, du Christine, ich bin da nicht so gut aus der Beziehung rausgegangen und ich würde auch sehr gerne nicht alleine essen wollen, ist das für dich okay, wenn wir uns an einen anderen Tisch setzen?
6: Dann ist oder das einfach schwierig. Woanders hingehen vielleicht. Ja. Es gibt da bestimmt in der Gegend, also ich glaube nicht, dass das irgendwo im Outback ist und es gibt in den nächsten 300 Kilometern kein anderes Lokal oder sonst irgendwas. Ja. Also das sind für mich einfach nur Ausreden.
5: Ja, genau. Und das sind eben leider Sachen, die ich da nicht verstehen kann. Und auch dann sich eben neben besagten Ex-Freund zu stellen und noch grinsend Fotos zu machen, da bin ich leider raus. Vielleicht bin ich zu alt, verstehe es nicht. Sie wurde ja auch von vielen YouTubern und Reactern in Schutz genommen, dass das halt normal ist und keine Ahnung, für mich ist es leider nicht normal. Muss ich
6: für leider mich leider auch nicht. Mhm.
5: Ja.
6: Für mich nicht, weil, wie gesagt, wenn das Thema durch ist, ich kann da vielleicht dann damit abschließen und kann sagen, hey, pass mal auf, das Thema ist durch, wir sind jetzt hier durch, jeder geht seinen eigenen Weg, ich will von dir nichts mehr hören, ich möchte, dass wir uns auch nicht gegenseitig mehr anfeinden, wie auch immer. Mhm. Aber dann wäre das Thema erledigt, da muss ich nicht mit demjenigen essen gehen, da muss ich keine Bilder machen, da muss ich nicht lachen, da muss ich nicht tanzen, da muss ich gar nichts.
5: Genau.
6: Das ist für mich einfach too much.
5: Genau. Und da endet eben für mich auch dieses Ganze und ich kann es nicht mehr so wahrnehmen, wie ich es wahrgenommen habe, weil es gibt keine zweite Meinung, muss ich ganz ehrlich sagen. Wenn jemand mit einem Glas nach mir wirft, dann ist es einfach manchmal scheiße. Wenn ich das mit zu jemandem mache, ist es genauso scheiße. Es gehört sich einfach nicht. Aber es kommt ja dann auch nach dem Wiedersehen, passiert ja auch nochmal was, wo ich mir dachte, hey, wen willst du eigentlich verarschen? Es tut mir wirklich leid, wenn ich das jetzt so sage. Ich kann es nicht mehr für voll nehmen.
6: Ja, leider geht es mir auch so. Wir sind ja echt, also ich bin immer dagegen, wenn Männer aggressiv werden oder man toxisch so unter Druck gesetzt wird oder sonst irgendwas. Aber manche Nuancen stimmen da einfach nicht. Für mich, das ist einfach mein Empfinden. Dir scheint es ja auch so zu gehen. Ich würde es total schön finden, wenn ihr euch da draußen mal mit einschaltet, wie ihr denn das Thema seht und erzählt uns vielleicht auch mal, was genau ihr sagt, warum es nicht so ist oder so. Das wäre wirklich spannend, weil ich bin da komplett bei dir, dass ich es einfach nicht nachvollziehen kann. Mhm. Dass da einfach so viel Leid passiert ist, was sie erzählt hat. So viele schlimme Sachen. Da kann ich nicht mehr auf, ja, gut Freund machen. Das geht einfach nicht. Ich meine, man kann versuchen, respektvoll miteinander umzugehen. Wenn man sich sieht, hallo, keine Ahnung, aber mehr auch nicht.
5: Ja.
6: Und dann eben genau solche Sachen nicht. Das wäre mir schon einfach wieder zu innig.
5: Mhm. Naja, und ich sage mal, gefühlt 3 Tage später nimmst du dann das nächste Fernsehformat auf und tust so, als ob es der letzte Hintermensch ist, mit dem du aber vor 2 Tagen noch ein Foto gemacht hast. Also, und nochmal, für mich ist Alex wirklich einer der letzten Hintermenschen. Ich möchte den nicht geschenkt auf den Bauch haben, aber trotzdem stimmen für mich einfach diese Verhältnisse nicht so richtig. Egal. Sagt uns mal, was ihr dazu denkt und sagt uns doch auch mal, oder das lassen wir vielleicht erstmal Samira und Yasin beantworten. Wo steht ihr denn gerade mit eurer Ex-Beziehung? Sie sind ja dahin gefahren, weil sie sich, also mit eigentlich dem Denken, zumindest ging es Yasin so, dass er Samira ja nie wiedersehen wollte Und dass er jetzt aber durch diese Spiele und alles gelernt hat, mit ihr umzugehen und sich so diese alten Gefühle wieder zurückwünscht und ihr geht's ja genauso, dann fängt er noch an zu weinen. Das fand ich zum Beispiel wieder sehr süß.
6: Man muss dazu sagen, bei denen steht natürlich schon mehr auf dem Spiel, weißt du? Klar, da sind die Kinder und da hat man schon auch eine Verbundenheit, leider fürs Leben in der Regel. Da kannst du halt nicht sagen, weißt du was, du bist ein riesen Arschloch, ich block dich jetzt, wir sehen uns nie wieder oder sowas, weißt du? Das ist natürlich da nicht so einfach und das hat mich auch berührt, muss ich ganz ehrlich sagen. Und ich habe in dem Moment mir wirklich gewünscht, ich hoffe, dass ihr das draußen schafft, aber irgendwie war ich so ein bisschen hin und her gerissen, dass ich mir nicht vorstellen konnte. Weißt du, das Problem ist immer, das funktioniert dann oft für eine kurze Zeit. Und dann fällst du nämlich oft in alte Muster zurück. Und ich glaube, wenn du da nicht gut begleitet wirst, also vielleicht von externen Menschen, ich glaube, dann reißt du das nicht. Und ich glaube, auch da reicht es halt einfach nicht, dass Liebe alleine, ja, ist nicht ausreichend.
5: Zum einen das und zum anderen ist es ja auch oft so, wenn du etwas wieder aufwärmst, was ja schon mal abgekühlt war, musst du da halt auch hart am Geschmack arbeiten. Mhm. Und die Frage ist, kannst du das in der Intensivität, wie du das jetzt in so einem Format kannst, wo es halt wirklich nur um euch beide geht, wenn du nach draußen gehst und da kommt wieder ein Job dazu, da kommen eben wieder deine zwei Kinder mit dazu, da kommt auch Familie, Freunde etc. dazu, glaube ich, leidet es schon wieder an der Zeit und dann stehst du wahrscheinlich am Ende von einer Woche, stehst du ja genau an dem gleichen Punkt, wie bevor du da reingegangen bist. Das geht ja oft den Leuten so, dass die in auch so Dating-Formaten sich denken, boah, ist der ein Partner für mich und im echten Leben klappt es dann nicht, weil die harte Realität einfach dazu kommt. Es hat immer so einen Beigeschmack, man muss halt auch wirklich dran arbeiten und man muss wirklich intensiv dran arbeiten. Ich wünsche den beiden, dass sie es wirklich schaffen, aber wir schauen mal. Das Wiedersehen kommt ja noch.
6: Ja, das stimmt, genau. Genau, welches Gespräch ich auch super, super schwierig fand, war das Gespräch zwischen Nessie und Richard. Mhm. Also da habe ich mir auch wieder gedacht, also die Nessie, die redet immer nur gescheit daher und ist sowas von unreflektiert eigentlich. Ich meine, die merkt überhaupt gar nicht, wie sie in der ganzen Zeit auch mit ihm umgegangen ist. Also das ist einfach unfassbar, wie diese Person ist. Und das ist so ein Mensch, der bringt mich echt aus meinem inneren Kreis raus.
5: Ich fand es so lustig, als sie gefragt hat, weißt du, Richard, deine Worte verletzen mich schon sehr stark. Du hast gesagt, ich bin der schlimmste Mensch. Die Worte können sehr verletzen. Ich denke mir so, hey, aber was du zu ihm gesagt hast, war okay oder was? Er hat im Streit übertrieben, so hat er es gesagt. Und Nessie sagt ja dann, weißt du, wenn ich streite, beleidige ich dich nie. Und er guckt sie an und sagt, so, weißt du, ich kann es gar nicht wiedergeben, weil ich mir dachte, dass er nicht laut loslachen muss. Also, sie hat ihn als Hund, als Stück Scheiße, das ist das, was mir gerade einfällt. Da kamen noch mehrere Beleidigungen. Also ich glaube, er hat einmal komplett alles an Beleidigungen gehört, aber es war halt nicht beleidigend. Das muss er schon abkönnen, der gute Richard. Also
6: ja, das finde ich tatsächlich auch super erstaunlich, wie sie sich selbst wahrnimmt und wie sie andere Leute wahrnimmt. Weil ich finde, er ist immer respektvoll mit ihr umgegangen. Sie hat ihn angeschrien, bloßgestellt. Also ich finde, sie hat eigentlich alles Unangenehme gemacht. Und dann will sie den schwarzen Peter nämlich auf ihn rüberschieben. Und das finde ich einfach nicht in Ordnung. Und also ich bin wirklich, herzlichen Glückwunsch dazu nochmal, Richard. Du hast es geschafft aus dieser sehr unangenehmen Beziehung. Was ich einfach gesehen habe, war es für mich sehr unangenehm und er hat es geschafft und dafür, ich wünsche ihm tatsächlich wirklich das Beste, weil wir sind immer noch die Ultras, die wir sind. Zwischendrin bin ich mal kurz abgeschweift, aber ich habe ihm verziehen. Also ich finde, dass er wirklich ein toller Mann ist.
5: Hey, und das Unentschuldigungsstatement von Richard, das ist ja crazy, dass das noch heutzutage geht.
6: Ja, das stimmt.
5: Ja, und dann geht's ja auch weiter zur nächsten Frage, welche Eigenschaften braucht dein neuer Partner? Und das war eben das, also da saß ich hier wirklich im Bett und mir sind die Tränen runtergelaufen. Es ging um Kommunikationsfähigkeit und dann sagt sie eben das, weswegen wir mit dieser Wurstsache angefangen haben. Weißt du, Richard, ich treffe im Lidl Leute und rede einfach 8 Stunden über Wurstverpackung und mit dir kann ich über gar nichts sprechen. Und dann sagt er, ja doch, über Fußball zum Beispiel. Und dann sagt sie, aber Fußball interessiert mich nicht. Aber Wurstverpackungen sind dein Hobby, oder was? Also sorry.
6: Ja, die redet einfach nur Bullshit. Die will einfach, die wollte ihn einfach bloßstellen. Und ich bin immer noch tatsächlich dabei, dass Vanessa halt auch einfach so eine Plattform wollte oder ja, sich jetzt gerade aktuell aufbaut. Wir wissen ja, dass es aktuell gerade noch ein anderes Format gibt. Und da gibt es auch einen lieben, vielleicht liegt es am Sommerhaus der Normalos, habe ich mir so überlegt, weil da war sie ja damals auch, dass die Leute einfach ein bisschen toxisch und schwierig sind, weil der Marki ist ja derselbe Kandidat. Also ich meine, der will ja auf Biegen und Brechen hier Reality-Star werden.
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6: Und sonstiges, also da frage ich mich schon. Und ich finde, bei ihr ist es genau dasselbe. Und es gibt so Leute wie die Jessie, die doch da bei der einen Nominierung zu ihr gesagt haben, du hast deinen Freund verkauft und so sehe ich es halt leider auch.
5: So ist es auch. Der hat 7 Jahre gute Dienste geleistet. Ich denke schon, dass da auch Liebe im Spiel war, ganz ehrlich gesagt. Aber am Ende war dann die Karriere doch wichtiger als der Mann. Und ganz ehrlich, was wünscht sie sich, dass er tiefgründige Gespräche mit ihr führt, ist schon wichtig in der Beziehung. Aber er wünscht sich einfach, dass er nach Hause kommt und eine Frau da ist, die ihm dann auch mal Hallo sagen kann. Wo sie komplett ausrastet. Als ob ich nie was für dich gemacht hätte. Er wünscht sich ein Hallo, wenn er reinkommt. Es ist wirklich zu viel verlangt. Also ich finde nicht.
6: Krass, dass man überhaupt über sowas sprechen muss. Das ist doch selbstverständlich, oder?
5: Ja. Naja, selbstverständlich. Wir kennen es, glaube ich, auch aus anderen Kontexten, wo man darüber reden muss, dass es eigentlich eine Sache der Höflichkeit ist, sich in der Früh mal zu begrüßen oder wenn man irgendwo
6: ja, das ist allerdings richtig. Also,
5: aber gerade unter Liebespaaren in einer Familie oder wie auch immer, sollte es schon eigentlich selbstverständlich sein.
6: Ja, ich denke mir so, es soll,
5: aber, ja.
6: Genau, ich wollte es gerade sagen, egal eigentlich in welcher Lebenslage, braucht man eigentlich nicht darüber diskutieren. Ich meine, klar, wenn ich in dem Moment sauer bin, weil wir uns davor gestritten haben, dann werde ich nicht dastehen und sagen, ach, schön, dass du da bist, hallo. Das habe ich schon auch mal gehabt, dass ich dann jemanden vielleicht ignoriere, aber wenn es immer, also die Norm ist, dann ist das schon bitter.
5: Ja, das ist wirklich traurig. Und am geilsten fand ich dann eigentlich, dass sie dann noch gesagt hat, ja, Richard, möchtest du, dass ich jetzt auspacke? Hier vor allen anderen, soll ich auspacken? Und er sagt jedes Mal, ja, dann mach doch. Und es kommt nichts. Nessie, dann lass es doch einfach, wenn es da nichts zum Sagen
6: gibt. Ja, und das ist einfach nur peinlich. Ja. Das ist wirklich, das ist peinlich.
5: Peinlich.
6: Ja. Peinlich, wie Ariel sagen würde. Ich sag's dir, mein Gott, weil ich gerade darüber rede, gell? Ich habe angefangen, Kaulitz und Kaulitz anzuschauen und das war auch ziemlich peinlich.
5: Vielleicht müssen wir da eine Sondersendung mal zu machen.
6: Alter Mann, ich sag es euch, ich weiß nicht, ob ihr das alle da draußen anschaut, aber da habe ich mir wirklich gedacht, der Yannick, also der. Und übrigens, Bill Kaulitz ist absoluter Trash-Fan, ne? Und prominent getrennt ist sein Lieblingsformat. Jetzt kommst du.
5: Bill kann man ja mit mehreren Menschen da drin sehen.
6: Das stimmt. Mark
5: Eggers, Yannick.
6: Ja, Yannick, genau. Nee, weil wir gerade darüber gesprochen haben, deswegen ist mir das jetzt leider gerade in den Kopf gekommen, diese ganze Sache. Aber nee, es ist einfach eigentlich ohne Worte.
5: Es ist so vieles ohne Worte. Also da kommt ja jetzt auch das mit Alex wieder, wo sie sich dann gegenseitig streiten. Aber ich glaube, da müssen wir nicht drüber reden, weil es ist eigentlich das, was wir schon seit, glaube ich, Temptation Island dauerhaft besprechen. Ich glaube, das passt eigentlich.
6: Das stimmt, darüber müssen wir nicht nochmal sprechen. Über was ich aber schon gerne nochmal sprechen möchte, ist, dass ich es total schön fand von Bianca, die ja eigentlich die ganze Zeit mit dem Arsch nicht angeschaut worden ist von den anderen Damen da drinnen. Sie ist ja dann zum Schluss eigentlich alleine, weil es gibt ja aktuell, sind es ja nur noch 4 Paare, hatte quasi nur noch Yoshi. Und wo Vanessa dann anfängt zu weinen, ist sie die Erste, die zu ihr hingeht und sie tröstet. Und da möchte ich mal einfach absprechen, dass ich das wirklich einen schönen Charakterzug von ihr finde, dass sie trotz, dass sie so ignoriert worden ist, eben darüber hinwegschauen kann und einfach menschlich ist. Und das finde ich schön. Danke dir.
5: Auch Yoshi muss man da wieder, finde ich, mit rein tun, weil, also die zwei haben wirklich verstanden, was Menschlichkeit bedeutet, weil er halt auch einfach sagt, hey Leute, jetzt kommt mal wieder runter, hört auf, euch gegenseitig anzuschreien. Wir sind jetzt hier an einem Punkt, wo wir einfach nur noch über das, was wir gelernt haben, reflektieren sollen und uns hier nicht wieder die ganze Zeit fertig machen sollen.
6: Stimmt.
5: Wofür waren wir denn hier? Und dann sind ja auch auf einmal alle leise. Ich glaube, bei manchen ist da auch einfach Hopfen und Malz verloren. Die nutzen das halt wirklich dann auch als Plattform, um sich nochmal als den Ärmsten der Armen vorzustellen. Und wie gesagt, ich kann halt vieles auch einfach nicht mehr für voll nehmen. Das tut mir eigentlich wahnsinnig leid.
6: Ja, ich glaube schon, Jule, dass das da schon auch Emotionen dann nochmal hochkochen oder sowas. Das kann ich schon auch ein bisschen verstehen. Aber ja, es ist mir auf jeden Fall zu krass wieder, wie das aufgearbeitet wird. Und er sagt es eigentlich. Um zu reflektieren, muss man ja nicht der Meinung von dem anderen sein. Weißt du, man muss genau. Ja trotzdem sagt man, hey, pass mal auf, das hat mich damals verletzt, das war eine Riesensauerei, was auch immer du demjenigen sagen möchtest. Mhm. Aber die Art und Weise ist es halt einfach, ja. Aber gut, ich glaube, das ist ein großes Problem, was nicht immer gut funktioniert bei jedem.
5: Ja. Naja, und auch da, Yasin geht dann mit Vanessa eine rauchen, rät ihr halt auch dazu, dass sie wirklich den Kontakt abbricht, weil sie ja zwischendrin nochmal so überlegt hat, ob sie nicht mit ihm, weil es halt so eine schöne Zeit war, dann doch noch irgendwie in Kontakt zu bleiben. Und sie waren ja lange zusammen, keine Ahnung. Aber er sagt halt auch, das Beste ist einfach, wenn jeder seiner Wege geht und da einfach auch gar kein Kontakt mehr ist. Und Alex heult in der Ecke und sagt, jetzt ist ihr Plan aufgegangen. Wie unfair.
6: Genau, und weil die Pläne alle aufgegangen sind, wir haben es ja gerade schon gesagt, aktuell sind 4 Paare noch drinnen. Das heißt, es kommt die letzten 2 Gruppenspiele. Das heißt, das eine Paar gegen das andere Paar. Die jeweiligen Sieger stehen dann im Finale. Mhm. Und also ich mag das Spiel ja tatsächlich, obwohl ich glaube, dass ich an bestimmten Situationen echt ablosen würde.
5: Ich würde schon gar nicht in diesen Reifen reinkommen. Also es ist das Reifenspiel, wo die Frauen sich in den Reifen reinsetzen müssen und dann rumgedreht werden mit einem Ball im Arm und dann durch diesen Kriechpfad durch müssen und den Ball dann an der nächsten Seite rauswerfen würden. Ich würde schon gar nicht in den Reifen reinkommen. Ich müsste mich da, glaube ich, quer reinlegen und den als Gürtel tragen, weil anders wird es überhaupt nicht funktionieren.
6: Ach Quatsch, Jule, übertreib mal nicht so.
5: Hä? Also als ob ich in so einen Reifen reinkommen würde, ich bitte dich.
6: Naja, wir müssten es ausprobieren.
5: Also wenn ihr das nächste Mal lest, irgendwo dicke Frau aus in München.
6: Wurde aus Reifen rausgeschnitten.
5: Genau. Großer Feuerwehreinsatz.
6: Oh Gott, wie geil.
5: Dann wisst ihr, es war ich.
6: Okay. Also ein Versuch wäre es wert. Oh
5: Gott. Das denke ich mir schon manchmal bei den Rutschen, wenn die so rutschen, so mit einem Dach sind, sitze ich oft da und denke mir, oh, ich hoffe, die Ecke ist nicht zu crazy. Nicht, dass wir doch mal die Feuerwehr anrufen müssen, weil muss ja immer mit rutschen.
6: Naja. Ja. Oh Gott, aber ich würde, glaube ich, volle Lotte bei dem Werfen scheitern.
5: Ich weiß gar nicht, wie die überhaupt noch werfen können. Also du musst dir mal überlegen, warst du schon mal in Puchheim, gibt es doch auch manchmal so wie so ein Volksfest.
6: Ja, aber da glaube ich, war ich noch nie.
5: Da gibt es so ein Fahrgeschäft, das dreht sich einmal so senkrecht, wie so ein Riesenrad, aber in schnell. Und da sind wie so Schiffe drinne und die drehen sich auch nochmal. Und so stelle ich mir das vor, in diesen Reifen zu sein. Hey, ich bin ja wirklich jemand, ich fahre ja jede Achterbahn, es macht mir alles nichts aus. Ich saß da drinne und dann ging es rückwärts und ich dachte mir schon, oh, es

0: Das ist schon alles eine tricky Nummer.
1: Ja.
0: Ich glaube, der Mann hat es eigentlich am einfachsten.
1: Naja, aber das auch durch den Sand, da die Frau und den Reifen durchzurollern, ist glaube ich jetzt auch nicht so leicht. Also das Spiel hat schon echt in sich und ich kann verstehen, dass die danach alle fix und fertig sind. Was mich so ein bisschen fix und fertig gemacht hat, war bei Samira und Yasin, also die haben ja gegen Vanessa und Richard gespielt, da wird doch dann so ein Slow-Mo eingeblendet, wo sie nach oben wirft, die Samira.
0: Ja.
1: Und ich dachte mir, ah, das ist der letzte Ball, okay. Und dann wirft sie daneben. Es war wirklich lustig.
0: Ja, das also, also ich fand es richtig cool. Also Richard und Nessie, die haben ja alles gegeben. Also
1: Ja.
0: ich meine, die Paare sind auch wirklich stark gewesen. Also ich muss ja sagen, immer noch Richard und Nessie haben ja wirklich in diesem prominent getrennt echt gerockt bei den Spielen.
1: Auf jeden Fall.
0: Die waren echt gut, die beiden.
1: Ja.
0: Aber gut, mein Gott, dieses Mal hat es halt nicht gereicht. Also das heißt, sie haben es natürlich nicht ins Finale geschafft. Und
1: Oh.
0: ja, es ist dann auch gut, dass es jetzt vorbei ist, würde ich sagen. Also, oder was sagst du so?
1: Ja, dann, ich hätte es ihnen eh nicht gegönnt. Also Richard schon von ganzem Herzen, aber allein die Tatsache, dass die Nessie die Hälfte davon abkriegt, deswegen kann ich einfach nicht sagen, ich gönne es denen.
0: Ja, das stimmt. Wie sieht's denn beim nächsten Paar aus? Bianca und Yoshi oder Alex und Vanessa? Für wen
1: Ja,
0: sind wir denn?
1: für Yoshi und Bianca, oder?
0: Natürlich. Ich habe mir auch
1: Natürlich.
0: gedacht, hey, die beiden, die sollen's rocken und sowas. Und wer hätte es gedacht? Sie haben's tatsächlich geschafft, oder?
1: Und ich habe so gelacht, weil wie Alex noch davor anfängt, ja, wir werden jetzt rasieren und guck, Yoshi, jetzt habe ich immer Kriegsführung gemacht. Ich habe immer so getan, als ob wir schlecht waren in den Spielen, aber waren wir denn wirklich schlecht? Und dann losen sie einfach ab. Also sie haben gekämpft, wirklich gekämpft.
0: Ja, das haben sie wirklich.
1: Ja, aber so zwischendrin ist es dann auch wieder so hässlich gewesen. Sie trifft nicht, sie kann nicht mehr. Sie schafft es nicht, sie ist aufgeregt. Wie er versucht hat, noch von hinten die Bianca dazu verunsichern, sowas gehört sich für mich einfach auch irgendwo nicht.
0: Aber die Bianca, wie sie zusammenbricht, gell? Und dann habe ich mir so gedacht, mein Gott, ich hab mich wirklich gefreut. Und da habe ich mir gedacht, na ja, gut, Samira und Yasin und die beiden. Bin ich fein damit, ist
1: Ja,
0: okay.
1: ja. Dann kommen sie ja zurück und das war ja auch so ein bisschen crazy. Alex möchte jetzt eine super Show machen, erklärt ihnen den Plan. Und Vanessa geht in Reichweite. Alle gucken so und sie macht den Daumen nach unten. Aber
0: Ja, geil, oder?
1: wir, warum hast du das jetzt getan?
0: Ja, weil ich das tue, was ich will. Geil, oder?
1: Geil. Oh Gott, eigentlich könnten die auch so ein Comedy-Pärchen werden. Wenn es nicht so traurig wäre, könnten die echt
0: Ja,
1: Comedy-Duo mal
0: stimmt,
1: miteinander
0: das wäre geil, ja.
1: machen.
0: Ja, warum nicht?
1: Ja, aber dann wird ja noch mal viel geweint, die ziehen da noch aus und dann geht es eigentlich auch direkt ins Finale, oder?
0: Das Spiel kannten wir tatsächlich in einer bisschen anderen Form, ne?
1: Ja, ich dachte mir auch, es ist ein neues Spiel, ist aber cool irgendwie. Also ist halt für mich auch die Frage, ist es jetzt wirklich sehr viel schwerer als das, was sie sonst gemacht haben, oder ist es so die gleiche Stufe?
0: Ich weiß es nicht. Also es scheint schon schwierig gewesen zu sein. Beide Paare hatten ja schon so ihre Schwierigkeiten und die Türme sind ja dann schon auch immer wieder in sich zusammengebrochen und du hast wieder von vorne begonnen. Also ich glaube, es war nicht so ohne.
1: Ich dachte nämlich erst, oh, das ist ja viel leichter als normalerweise. Weil du musst ja eigentlich nur gucken, wie du die Arme hältst, damit es gut stabil bleibt. Aber irgendwann geht es halt auch auf die Arme. Also das andere wird auch auf die Beine gehen, gehe ich mal davon aus.
0: Ja.
1: Aber das geht halt sehr auf die Arme. Und ich glaube, wenn du dann da das Zittern anfängst, ist es nochmal intensiver, als wenn du an den Beinen so zum Zittern anfängst. Weißt du, was ich meine?
0: Kann sein. Ich kann es wirklich nicht beurteilen. Ich glaube, es wäre für mich beide Situationen scheiße,
1: Ja,
0: weil
1: ja.
0: ich bin so sportlich, das ist Wahnsinn. Also ich glaube, ich wäre schon davor Zahnbrocher.
1: Wir hätten es nicht mal ins Finale geschafft.
0: Naja, das hätte ich jetzt so nicht gesagt.
1: Und ins Halbfinale hätten wir es locker geschafft, weil wir super nette Menschen sind und uns alle lieben, aber also die hätten uns nicht rausnominiert.
0: Ach so, meinst du? Ja, das denke ich auch, dass das so gewesen wäre, oder?
1: Du sitzt da an dem Reifen. Ich rolle dich 2 Meter und dann kippst du das erste Mal um, weil ich nicht mehr kann.
0: Der Reifen bricht um und dann. Ja, geil.
1: Ja. Ja, aber wir haben ja schon gesagt, wir gehen mal in die Sandbox und gucken uns das mal an, wie sowas funktioniert.
0: Nee, das müssen wir echt machen. Ich glaube, das könnte echt witzig sein.
1: Aber ich habe geguckt, wir müssen mindestens 5 Leute sein. Also ich zähle für 3, aber dann brauchen wir noch 1.
0: Ja, scheiße, hätten wir das gewusst, hätten wir unseren Team-Event da vielleicht gemacht.
1: Ja, ich habe es ja vorgeschlagen. Das wollte ja keiner.
0: Ach, scheiße. Ja, gut. Aber es werden sich schon noch ein paar Übeltäter finden. Vielleicht im Oktober.
1: Hey, wenn ihr da draußen aus München kommt und Bock habt, mit uns das zu spielen, dann schreibt uns doch einfach mal.
0: Ja, genau.
1: Ja, ist doch geil.
0: Ja, so
1: guck, unser erstes Fan-Treffen.
0: Ja, unser erstes Treffen, why not, oder? Ja, ich meine, wir brauchen hier Leute, die hier mit am Start sind. Könnte ich mir lustig vorstellen.
1: Danach haben wir unser eigenes Reality-Format.
0: Oh ja, oh ja.
1: The Simple Girls of Munich oder so.
0: Ja.
1: Ja, also was ich mich nur gefragt habe bei dem Spiel ist, Die stellen ja die Würfel immer so super akkurat aufeinander, aber bei dem Spiel, wenn sich so nach vorne und nach hinten bewegt, weil das ist ja bei der Platte so, dass es immer mal so ein bisschen mitgeht, wäre es dann nicht viel besser, wenn du die so versetzt aufstellen würdest oder darfst du das wieder nicht?
0: Aber warum sollten sie versetzt sein? Was soll das bringen, Jule?
1: Dann sind sie stabiler.
0: Meinst du?
1: Ja.
0: Echt? Ich hätte das jetzt nicht gesagt, statisch. Also der eine ist in der Mitte quasi auf einem Punkt und dann der andere
1: ist so versetzt drauf, dass du halt die Kanten sind da an der Seite. Also hier ist die gerade Linie vom Würfel und dann kommt hier so die Spitze drauf.
0: Naja, also ich weiß nicht, ob es nicht anders besser ist, wenn du nämlich dann den Würfel bewegst, je nachdem in welche Richtung diese Platte da halt wahrscheinlich geht. Ich weiß es nicht. Auch das müssen wir definitiv ausprobieren, wenn es das Spiel geben sollte.
1: Das machen wir auf alle Fälle. Und ja, was können wir noch sagen? Samira und Yasin haben gewonnen. Herzlichen Glückwunsch dazu.
0: Ja, herzlichen Glückwunsch. Auch wenn es jetzt schon ein bisschen zurückliegt, müssen ja trotzdem die Folge noch hier durchrocken.
1: Natürlich.
0: Ja, also du, ich habe mich gefreut und ich denke mal, dass wahrscheinlich den Kindern das auch ein bisschen zugutekommt oder in den Haushalt mit einfließt, wie auch immer. Also ich konnte gut damit leben. Nichtsdestotrotz hätte ich mir eigentlich gewünscht, dass die anderen beiden hier gewinnen. Aber Mai, wie heißt es so schön, der Bessere gewinnt.
1: Ja, und die Besseren sind auch nächste Woche beim Wiedersehen mit dabei. Wir freuen uns, wenn ihr dann auch mit dabei seid. Und wir freuen uns ganz doll auf Thorsten. Denn der Thorsten darf uns dabei begleiten und erzählen, wer denn jetzt noch zusammen ist und wer nicht.
0: So schaut's aus.
1: Bis dann, macht euch eine schöne Zeit. Ciao.
0: Ja, bis bald. Ciao, ciao.
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Ja, Passa. 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